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1: Im Studio Colin Mock. Bei der Fußball-WM hat Deutschland die K.O.-Phase fest im Blick. Mit einem Sieg am Abend im zweiten Gruppenspiel gegen die Elfenbeinküste steht das DFB-Team im 16. Finale. Bei den letzten beiden Turnieren war die deutsche Mannschaft schon in der Vorrunde gescheitert. Anstoß in Toronto ist um 22 Uhr deutscher Zeit. Währenddessen haben sich die USA bereits ein Ticket für die K.O.-Phase der WM gesichert. Durch ein 2:0 gegen Australien steht der Gastgeber im 16. Finale. Die Chance, das klarzumachen, haben die Schotten dagegen verpasst. Gegen Marokko mussten sie sich mit 0:1 geschlagen geben. Deutschland soll besser auf den Ernstfall vorbereitet sein. Deswegen wollen Bund und Länder mehr für den Zivil- und Katastrophenschutz tun. Allein der Bund will in den nächsten Jahren 10 Milliarden Euro bereitstellen, um die Bevölkerung besser zu schützen. Etwa vor Flutkatastrophen wie im Ahrtal. Eine Äußerung von Donald Trump sorgt mal wieder für Empörung, diesmal in Italien. Der US-Präsident hat in einem Interview behauptet, Italiens Regierungschefin Meloni hätte ihn um ein Foto angefleht. Die wies das als frei erfunden zurück. Aus Protest hat Italiens Außenminister einen geplanten USA-Besuch abgesagt.
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2: Bonn muss weiter mit großen Verkehrsproblemen leben. Die Autobahnbrücke im Stadtnorden bleibt für Autos und Lastwagen bis mindestens Ende 2028 gesperrt. Die kaputte Vorlandbrücke wird abgerissen und neu gebaut. Aktuell suchen rund 100.000 Fahrzeuge pro Tag andere Wege. Die Stadt richtet deshalb neue Park-and-Ride-Plätze ein. Außerdem ist der ÖPNV kostenlos. Essen will stärker gegen Einsamkeit vorgehen. Die Stadt hat dazu nun eine Karte entwickelt, quasi als Orientierungsrahmen für gemeinsames Handeln von Bürgern, Verwaltung, Politik, Wissenschaft und auch Wirtschaft. Vorgestellt werden soll die Charta im September.
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1: Im Studio Colin Mock. Deutschland muss heute zu seinem zweiten WM-Gruppenspiel ran. Gegner am späten Abend deutscher Zeit ist die Elfenbeinküste. Mit einem Sieg im zweiten Spiel hätte das DFB-Team vorzeitig die K.O.-Runde erreicht. Anpfiff in Toronto ist um 22 Uhr. Währenddessen haben sich die USA bereits ein Ticket für die K.O.-Phase der WM gesichert. Durch ein 2:0 gegen Australien steht der Gastgeber im 16. Finale. Die Chance, das klarzumachen, haben die Schotten dagegen verpasst. Gegen Marokko mussten sie sich mit 0:1 geschlagen geben. Online-Verträge auch einfach per Mausklick widerrufen können. Das muss ab jetzt immer möglich sein. Ein solcher Widerrufsbutton ist für Online-Shops oder auch Telefonanbieter ab sofort Pflicht. Entweder wirklich als Button oder als klar erkennbarer Link. Sabotageakte wie der Stromausfall in Berlin oder Flutkatastrophen wie im Ahrtal. Deutschland soll besser auf den Ernstfall vorbereitet sein. Die Innenminister wollen den Zivil- und Katastrophenschutz deshalb stärken. Allein der Bund will in den nächsten Jahren Milliarden etwa für Feuerwehr oder THW bereitstellen.
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2: Bonn muss weiter mit großen Verkehrsproblemen leben. Die Autobahnbrücke im Stadtnorden bleibt für Autos und Lastwagen bis mindestens Ende 2028 gesperrt. Die kaputte Vorlandbrücke wird abgerissen und neu gebaut. Aktuell suchen rund 100.000 Fahrzeuge pro Tag andere Wege. Die Stadt richtet deshalb neue Park-and-Ride-Plätze ein. Außerdem ist der ÖPNV kostenlos. Essen will stärker gegen Einsamkeit vorgehen. Die Stadt hat dazu nun eine Karte entwickelt, quasi als Orientierungsrahmen für gemeinsames Handeln von Bürgern, Verwaltung, Politik, Wissenschaft und auch Wirtschaft. Vorgestellt werden soll die Charta im September.
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1: Steven gibt es viele im Musikbiz. Die größte unter den Männern ist und bleibt aber Stephen Patrick Morrissey. Den Einstieg in die hippe Musikszene fand Morrissey bereits im Teenageralter. Da er seine Zeit lieber damit verbrachte, Leserbriefe an Musikmagazine zu schreiben, statt Gleichaltrige zu treffen, nahm er in der Schule schnell die Rolle des Außenseiters ein.
2: Ich denke nicht sehr gerne an meine Zeit in der Mittelstufe. Das war eine sehr barbarische und sadistische Schule. Und durch irgendwelche blöden Umstände habe ich mich hier nie integriert. Das waren sehr lange Jahre, ohne Akzeptanz oder irgendjemand anderen.
1: Anfang der 80er verschlug es ihn dann nach London, wo er den Gitarristen Johnny Marr kennenlernte. Gemeinsam gründeten sie die Band The Smiths. Ihr größter gemeinsamer Hit, This Charming Man. Nach nur 5 Jahren Bandgeschichte gingen The Smiths schon wieder getrennte Wege. Aber ans Füße hochlegen war nicht zu denken und so veröffentlichte Morrissey 1988 sein erstes Soloalbum Viva Hate. Als erste Single wurde Suede Head ausgekoppelt. Seitdem konnte Morrissey jedes seiner 9 Alben unter den Top 10 der britischen Albumcharts platzieren. 3 davon sogar auf Platz 1. Aber nicht nur musikalisch sorgt Morrissey für Aufsehen, auch seine Weltansichten zur Sexualität, Politik sowie seine Diva-Attitüden sorgen immer wieder für Schmunzler und Aufreger. So verließ der strenge Vegetarier bei einem Festival 2009 die Bühne, weil der Geruch von gegrilltem Fleisch in der Luft lag und kehrte erst zurück, als die Geruchswolke wieder verschwunden war. Trotz seiner Eigenarten ist und bleibt Morrissey ein Ausnahmekünstler, der es immer wieder versteht, sich neu zu inszenieren. Hier jetzt aus seinem ersten Soloalbum Viva Hate, Morrissey mit Every Day is Like Sunday, 1988.

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1: Heute kümmern wir uns um einen wirklich heftigen Drumpart. Also das ist ein Song, der wirklich so richtig nach vorne geht, denn so gehört es sich schließlich für System of a Down. Und wenn die um die Ecke kommen, dann haben wir natürlich auch meist eine ordentliche Portion Gesellschaftskritik dabei.
2: So, und die Jungs sind dann ins Studio gegangen. Ihr Produzent Rick Rubin hat gesagt, nimmt mal lieber zu viel mit als zu wenig. Und dann haben sie ganze 44 Songs im Gepäck gehabt. Dabei haben sie Toxicity dann gar nicht mehr wirklich auf dem Schirm gehabt. Darren hat es dann aber doch nochmal aufgegriffen, bisschen dran rumgefeilt. Und das zu unserem Glück. Der Track hat es doch noch auf die Platte geschafft und ja, war am Ende sogar titelgebend.
1: Und die Zeile Eating Seeds as a Pastime Activity bezieht sich auf die armenische Kultur, in der das Snacken von gerösteten Sonnenblumenkernen eine große Tradition ist, ja sogar eine Freizeitbeschäftigung. Eine weitere bedeutende Textzeile ist Sacred Silence and Sleep, die eine tiefe Verbindung zur Spiritualität der amerikanischen Ureinwohner widerspiegelt. Search erklärt, dass sich diese Zeile auf das spirituelle Verständnis innerhalb der indianischen Kulturen bezieht. Als Zustand der Meditation, in dem man sowohl Verlust als auch Entdeckung erfahren kann. Und diese Inspiration stammt von Tom Brown Jr., einem Überlebenskünstler und Autor, der die Weisheiten der amerikanischen Ureinwohner erforscht.

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1: Im Studio Colin Mock. Bei der Fußball-WM hat Deutschland die K.O.-Phase fest im Blick. Mit einem Sieg am Abend im zweiten Gruppenspiel gegen die Elfenbeinküste steht das DFB-Team im 16. Finale. Bei den letzten beiden Turnieren war die deutsche Mannschaft schon in der Vorrunde gescheitert. Anstoß in Toronto ist um 22 Uhr deutscher Zeit. Währenddessen haben sich die USA bereits ein Ticket für die K.O.-Phase gesichert. 2:0 stand es am Ende gegen Australien. Die Chance, das 16. Finale klarzumachen, hat Schottland dagegen mit einem 0:1 gegen Marokko verpasst. Auf die Schotten wartet als letzter Gruppengegner jetzt noch Brasilien, das mit 3:0 gegen Haiti gewonnen hat. Deutschland soll besser auf den Ernstfall vorbereitet sein. Deswegen wollen Bund und Länder mehr für den Zivil- und Katastrophenschutz tun. Allein der Bund will in den nächsten Jahren 10 Milliarden Euro bereitstellen, um die Bevölkerung besser zu schützen. Etwa vor Flutkatastrophen wie im Ahrtal. Deutschland steht vor großen Reformen. Gesundheitssystem, Rente, Pflege oder Steuern. Ein Großteil der Bevölkerung hält die Reformen laut ZDF-Umfrage auch für wichtig. Gleichzeitig gibt es aber große Zweifel an der Reformbereitschaft. Nur jeder Fünfte glaubt, dass das Land mitzieht.
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2: Bonn muss weiter mit großen Verkehrsproblemen leben. Die Autobahnbrücke im Stadtnorden bleibt für Autos und Lastwagen bis mindestens Ende 2028 gesperrt. Die kaputte Vorlandbrücke wird abgerissen und neu gebaut. Aktuell suchen rund 100.000 Fahrzeuge pro Tag andere Wege. Die Stadt richtet deshalb neue Park-and-Ride-Plätze ein. Außerdem ist der ÖPNV kostenlos. Essen will stärker gegen Einsamkeit vorgehen. Die Stadt hat dazu nun eine Karte entwickelt, quasi als Orientierungsrahmen für gemeinsames Handeln von Bürgern, Verwaltung, Politik, Wissenschaft und auch Wirtschaft. Vorgestellt werden soll die Charta im September.
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1: Einfach muss es sein. Simpel auf die beste Art und Weise. Die Zahl 3 ist ja eine ganz wichtige in der Bandgeschichte The White Stripes. 3 Worte im Bandnamen. Die Farben, mit denen sie sich überall gezeigt haben. 3 Stück. Schwarz, weiß, rot. Und der Sound ja sowieso. Schlagzeug, Gitarre und Gesang. Und Jack White hat mal in einem Interview verraten, wie das überhaupt zustande gekommen ist. Seine Obsession ja quasi schon mit der Zahl 3. Er ist nämlich eigentlich gelernter Polsterer mit 15 Jahren, hat eine Ausbildung gemacht und musste seinem Chef helfen beim Beziehen eines pinken Sofas mit silbernen Streifen drin. Und bei diesem Möbelstück kam ihm der Geistesblitz. Er musste nämlich immer hinten den Stoff befestigen mit 3 Tackernadeln, damit vorne gepolstert werden kann. Und da hat er sich gedacht, 3 Tackernadeln, das ist das absolute Minimum, damit der Stoff hält, aber dann geht es auch. Also 3 ist generell das absolute Minimum. 3 Tackernadeln fürs Polstern, 3 Beine, damit ein Tisch stehen kann. 2 sind zu wenig, 4 brauch's nicht. 3 ist das absolute Minimum. Und das ist das, worauf ich auch meine Musik basieren möchte, auf das absolute Minimum, denn dann muss ich kreativ werden.

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1: Dann kam Sängerin Stevie Nicks dazu und Gitarrist Lindsey Buckingham. Also musikalisch sah es dann total rosig aus. Aber naja, hinter den Kulissen kam irgendwie nicht so richtig Ruhe rein. Denn Christine und John McVie, die trennen sich. Stevie Nicks und Lindsey Buckingham waren zusammen, aber beenden, also kamen als Pärchen in die Band, beenden dann aber auch ihre Beziehung. Und naja, dann sagt sich der Dritte im Bunde, komm, dann, wenn die alle jetzt frei sind, dann mache ich da mit. Denn Mick Fleetwood hat sich dann auch von seiner Frau scheiden lassen. Und diese turbulente Phase haben die fünf dann aber tatsächlich genutzt. Und ja, ihre Probleme auf der Platte, auf der der Song drauf ist, über den wir sprechen, nämlich Rumors, 1977, da ist das Ganze dann thematisiert worden. Und das Album, muss man sagen, stellt alles, was die Band bisher erreicht hat, nochmal in den Schatten. Denn allein in den USA hat es sich über 20 Millionen Mal verkauft und wurde zu einem der erfolgreichsten in der Musikgeschichte. Und ja,

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1: Im Studio Hanna Messerschmidt. Deutschland schwitzt weiter unter der großen Hitze. Im Südwesten sind laut deutschem Wetterdienst bis zu 38 Grad drin. Später kann es mancherorts kräftig gewittern. Der WWF ruft wegen erhöhter Waldbrandgefahr zu Vorsicht in der Natur auf. Zum Abschluss des EU-Gipfels in Brüssel ist es ums Geld gegangen. Die Mitglieder hatten über den nächsten Haushalt beraten. Eine Einigung gab es bei diesem Treffen nicht. Der aktuelle Vorschlag sei aus deutscher Sicht unbezahlbar, sagte Kanzler Merz. Deutschland zahlt von allen EU-Staaten das meiste Geld in die Gemeinschaftskasse ein. Mehr Schutz für Fahrradfahrer, das fordert der ADFC heute erneut zum Tag der Verkehrssicherheit. Dabei geht es demnach um breitere Radwege, Tempo 30 für Autofahrer, aber vor allem mehr Sicherheit an Kreuzungen. Denn da passieren noch immer die meisten Radunfälle. Die USA haben sich bereits ein Ticket für die K.O.-Phase der WM gesichert. 2:0 stand es am Ende gegen Australien. Die Chance, das 16-Finale klarzumachen, hat Schottland dagegen mit einem 0:1 gegen Marokko verpasst. Auf die Schotten wartet als letzter Gruppengegner jetzt noch Brasilien, das mit 3:0 gegen Haiti gewonnen hat.
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1: Damit die Hitzegewitter an diesem Wochenende im Bonner Stadtgebiet keine Überschwemmungen verursachen, hat das Tiefbauamt vorgesorgt. Unter anderem wurden Bachgitter von Ästen und Müll befreit. Das Amt kontrolliert außerdem über das Hochwasseralarmsystem, um bei steigenden Pegeln zügig die Feuerwehr zu alarmieren. Unter dem Motto Kultur divers und inklusiv fördert das Land NRW Vielfalt in der Kultur. 10 Einrichtungen werden finanziell dabei unterstützt, ein Programm für ein möglichst breites Publikum anzubieten, unabhängig von Hautfarbe, Herkunft, Geschlecht, Sexualität, Alter und körperlicher Einschränkung. Bewerbungen sind ab sofort möglich.
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1: Am 27. Februar 1984 erschien das 11. Studioalbum der Gruppe Queen mit dem anspruchsvollen Titel The Works, die Werke. Entstanden war die Scheibe von August 83 bis Januar 84 in den Record Plant Studios Los Angeles und in den Münchner Musicland Studios. Bei der Produktion half der deutsche Produzent Reinhold Mack, international bekannt auch unter dem Pseudonym Mack. Er programmierte maßgeblich die Synthesizer, die bei The Works verstärkt zum Einsatz kamen. Bisher hatten Queen weitgehend auf synthetische Instrumente verzichtet. Der in Physik beschlagene Tüftler Brian May konnte Effekte dieser Art auch auf seiner Gitarre, der aus jahrhundertealtem Mahagoniholz gefertigten Red Special Marke Eigenbau, erzeugen. Nun aber war es Zeit für die Zeichen der Zeit im Sound von Queen.

Die zweite erfolgreiche Single-Auskopplung aus dem Album, eine Komposition von Bassist John Deacon. Im Videoclip agiert Freddie Mercury als Hausmädchen mit Staubsauger. Ein gekonntes Spiel mit seiner Bisexualität. Er bekannte sich dazu. Hier sind Queen und I Want to Break Free.

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1: Im Studio Hanna Messerschmidt. Die Sommerhitze hat auch Deutschland heute fest im Griff. Laut deutschem Wetterdienst sind im Südwesten bis zu 38 Grad drin. Später sind hierunter kräftige Gewitter möglich. Die Naturschützer vom WWF warnen vor erhöhter Waldbrandgefahr. Auch Frankreich, Spanien, Großbritannien und die Schweiz ächzen unter der Hitze. Eine große Mehrheit steht dem Neubau von Rechenzentren in Deutschland eher skeptisch gegenüber. Fast drei Viertel haben in einer Umfrage für Welt am Sonntag Bedenken. Die häufigsten Gründe unter anderem die Angst, dass die Strompreise steigen könnten und der hohe Wasserverbrauch für die Kühlung der Rechner. Bei einem Zugunglück nördlich von London ist ein Mensch ums Leben gekommen. Zwei Züge waren zusammengestoßen, es gab über 50 weitere, teils schwer Verletzte. Wie es genau zu dem Unfall kommen konnte, stand zunächst noch nicht fest. Deutschland muss heute zu seinem zweiten WM-Gruppenspiel ran. Gegner am späten Abend deutscher Zeit ist die Elfenbeinküste. Mit einem Sieg im zweiten Spiel hätte das DFB-Team vorzeitig die K.O.-Runde erreicht. Das wird nicht einfach, denn die Afrikaner sind sehr viel stärker als etwa der erste Gruppengegner Curaçao.
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1: Anwohner im Ennepe-Ruhr-Kreis sind genervt von der Firma Mynet, die mit dem Glasfaserausbau beauftragt ist. Die Kreisverwaltung hat sich nach zahlreichen Beschwerden jetzt mit dem Unternehmen in Verbindung gesetzt. Die Firma will jetzt ihre Bauleiter austauschen und die Kommunikation mit den Anwohnern verbessern. Die Bonner Stadtförsterei hat den Wanderweg im Melbtal gesperrt. Grund ist, dass einige Bäume umgestürzt sind und weitere drohen umzukippen. Damit sind Teile der Melbtalroute in den nächsten Wochen nicht passierbar. Die Stadt bemüht sich, den Weg schnell wieder sicher zu machen.
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1: Im Studio Hanna Messerschmidt. Deutschland schwitzt weiter unter der großen Hitze. Im Südwesten sind laut deutschem Wetterdienst bis zu 38 Grad drin. Später kann es mancherorts kräftig gewittern. Der WWF ruft wegen erhöhter Waldbrandgefahr zu Vorsicht in der Natur auf. Zum Abschluss des EU-Gipfels in Brüssel ist es ums Geld gegangen. Die Mitglieder hatten über den nächsten Haushalt beraten. Eine Einigung gab es bei diesem Treffen nicht. Der aktuelle Vorschlag sei aus deutscher Sicht unbezahlbar, sagte Kanzler Merz. Deutschland zahlt von allen EU-Staaten das meiste Geld in die Gemeinschaftskasse ein. Mehr Schutz für Fahrradfahrer, das fordert der ADFC heute erneut zum Tag der Verkehrssicherheit. Dabei geht es demnach um breitere Radwege, Tempo 30 für Autofahrer, aber vor allem mehr Sicherheit an Kreuzungen. Denn da passieren noch immer die meisten Radunfälle. Bei der Fußball-WM hat das US-Team den Einzug in die K.O.-Runde klargemacht. Die Türkei und Haiti sind dagegen raus. Die USA besiegten Australien 2:0. Die Türkei musste sich Paraguay mit 0:1 geschlagen geben. Haiti verlor 0:3 gegen Brasilien. Außerdem setzte sich Marokko mit 1:0 gegen Schottland durch.
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1: Wie schwierig ist es, im Rhein zu schwimmen? Das führen trainierte Schwimmer der DLRG nächsten Mittwoch in Köln vor. Die Strömungs- und Wasserrettung der Feuerwehr Köln zeigen dann, wie die Rettung eines Verunglückten abläuft. Die Stadt Köln hat voriges Jahr das Baden im Rhein verboten, weil dort jedes Jahr Menschen ertrinken. In Bottrop stinkt es im Stadtteil Ebel so heftig, dass die Bezirksvertretung Süd die Biomüllverwertungsanlage dicht machen will. Zumindest teilweise. Die Bezirksvertreter glauben nicht mehr daran, dass das Unternehmen Renature die Geruchsbelästigung beseitigen kann. Die Anwohner leiden schon den dritten Sommer in Folge unter dem Gestank, heißt es.
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2: Wir sind euer AC/DC-Sender Nummer 1. Wir haben einen eigenen AC/DC-Stream und Podcast in unserer kostenlosen MyBob-App. Und bei uns gibt's die Glocken, die rocken. Also mittags und nachts um Punkt 12 die Hell's Bells. Immer dann ein AC/DC-Kracher. Aber AC/DC helfen auch beim Wachwerden. Hier ist Big Jack. Schönen guten Morgen.

Delamitri bei Radio Bob. Nothing Ever Happens. Andrea Schmidt hier. Lieb aus London beschreiben ihre Musik selbst als Rock'n'Roll-Therapie. Ihr Debütalbum Entropy schafft es im letzten Jahr in Deutschland gleich in die Top 20. Darauf ist auch ein Song, der sowas wie ihr Durchbruchstitel ist, denn der erscheint ursprünglich im Jahr 2021 und hat damals die Band das erste Mal bekannter gemacht. Und das ist dieser Song hier. Hier ist Energies.

Even Flow von Pearl Jam. In Bob Samstag mit mir, Andreas Schmidt. Nach 4 Jahren Funkstille melden sich Muse mit einem Science-Fiction-Feuerwerk zurück. Am kommenden Freitag erscheint ihr 10. Studioalbum The Wow Signal, benannt nach dem mysteriösen, ungeklärten Weltraum-Radiosignal von 1977. Passend dazu liefert die Platte dann kosmische Geheimnisse, eine Weltall-Odyssee und natürlich fette Riffs darf nicht fehlen. Das Albumcover zeigt passend dazu den Jupitermond Europa. Auch bei der Ankündigung wurde dann geklotzt statt gekleckert. Per Wetterballon schoss die Band das neue Musikvideo in die Stratosphäre und streamte es live aus 30 Kilometern Höhe vor der Kulisse des Weltalls. Und im November bringen Muse das Ganze dann auch live auf deutsche Bühnen. Hier sind Muse mit Supermassive Black Hole bei Radio Bob.

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2: Letzten Dienstag bei uns hier Premiere der Bryan Adams Radio Show. 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Dann auch wieder ab 21 Uhr, drei Stunden lang. Gleich Bryan Adams, The Only Thing That Looks Good On Me Is You vor Linkin Park und Up From The Bottom.

0: New Model Army und Bob Samstag, 51st State, Andrea Schmidt hier. Hey, Wochenende. Wir reisen jetzt mal gedanklich zurück in die Vergangenheit, damals Wochenende. Die Haare sitzen, naja, oder auch nicht, das Taschengeld ist abgezählt und es geht in die heimische Rockdorf-Disco. Ein Laden, der nach ausgelaufenem Bier und Schweiß gerochen hat und wo der DJ noch die Platten selbst aufgelegt hat. Und jeder kannte jeden, denn auch solche Läden suchen wir gerade.
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1: Im Studio Hanna Messerschmidt. Blamage für die Türkei bei der Fußball-WM. Die Türken verlieren mit 0:1 gegen Paraguay und sind damit raus. Haiti scheitert mit 0:3 an Brasilien und ist ebenfalls ausgeschieden. Anders die USA, die feiern mit einem 2:0 den Einzug in die K.O.-Runde. Und Marokko schlägt Schottland mit 1:0. Die Sommerhitze hat auch Deutschland heute fest im Griff. Laut deutschem Wetterdienst sind im Südwesten bis zu 38 Grad drin. Später sind hierunter kräftige Gewitter möglich. Die Naturschützer vom WWF warnen vor erhöhter Waldbrandgefahr. Auch Frankreich, Spanien, Großbritannien und die Schweiz ächzen unter der Hitze. Eine große Mehrheit steht dem Neubau von Rechenzentren in Deutschland eher skeptisch gegenüber. Fast 3/4 haben in einer Umfrage für Welt am Sonntag Bedenken. Die häufigsten Gründe unter anderem die Angst, dass die Strompreise steigen könnten und der hohe Wasserverbrauch für die Kühlung der Rechner. Zum Tag der Verkehrssicherheit heute fordert der ADFC, dass mehr für den Schutz von Fahrradfahrern getan wird. Unter anderem durch breitere Radwege und übersichtlichere Kreuzungen, denn da passieren immer noch die meisten Radunfälle.
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1: Damit die Hitzegewitter an diesem Wochenende im Bonner Stadtgebiet keine Überschwemmungen verursachen, hat das Tiefbauamt vorgesorgt. Unter anderem wurden Bachgitter von Ästen und Müll befreit. Das Amt kontrolliert außerdem über das Hochwasseralarmsystem, um bei steigenden Pegeln zügig die Feuerwehr zu alarmieren. Die Sanierung der K8 in Möhnesee und Warstein dauert eine Woche länger als gedacht. Die Strecke bleibt noch bis nächsten Freitag gesperrt. Die Fahrbahn war in einem schlechteren Zustand als ursprünglich angenommen. Das hat sich erst nach dem Abfräsen des Asphalts gezeigt.
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2: Gestern waren es dann noch genau 40 Tage bis zum Wacken Open Air, präsentiert von Radio Bob. Naja, so heiß wie heute muss da nicht sein, oder? Mal schauen. Es gibt noch ein paar Tickets auf radiobob.de und dort dann auf der Bühne auch Europe aus Schweden. Die schwitzen morgen erstmal beim Graspop-Metal-Meeting in Belgien bei 30 Grad. Hier sind sie für euch mit The Final Countdown.

0: In Bobs Vormittag, jetzt als nächstes die neue Single von Fury in the Slaughterhouse, Fix This Crack. Und Sänger Kai hat uns verraten, worum es in diesem Song geht.
1: Worum geht es in dem Song Fix This Crack? Das ist relativ simpel. Man kann sich mit Geld viele Dinge kaufen, die das Leben vielleicht angenehmer machen. Aber was man sich definitiv nicht kaufen kann, ist Liebe und Glück. Aber was wäre das Leben ohne Liebe und Glück?
0: Tja, und viele von euch haben ja das Glück, Fury in diesem Jahr live zu erleben, zum Beispiel in Hannover am nächsten Freitag. An dem Tag erscheint das neue Album Changes und an dem Tag gibt's auch das Changes Release Konzert dort. Und morgen in der Woche rocken sie dann in Bobs Rockcamp bei der Kieler Woche. Da stehen sie auch auf der Bobbühne. Hier sind Fury, Fix This Crack.

Dafür war er Trigger bei Radio Bob mit mir, Andrea Schmidt, und jetzt mit Blondie und Sängerin Debbie Harry gibt ihr im Alter von 80 Jahren nochmal ihr Leinwand-Comeback und spielt in einem neuen Indie-Drama die Filmmutter von Pamela Anderson. Die ist eine spirituelle Influencerin, die mit ihrem chaotischen Familienanhang nach Indien reist. Da hört sich schräg an. Hier ist Debbie mit Blondie und Call Me.

natürlich auch Motley Crue. 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
1: Ich habe jetzt eine Band für euch, die stammt aus der Heimatstadt von unserem geschätzten Kollegen Alice Cooper, nämlich aus Detroit. Aber es waren dann Papa Roach, die ihn zum Durchbruch verholfen haben. Die haben sie öffentlich unterstützt und mit denen sind sie dann auch zuerst gemeinsam auf Tour gewesen. Hier ist nämlich neuer Rock von Eva Under Fire und Villainous.

Evanescence bei Radio Bob, Bring Me to Life. Andrea Schmidt hier. Ich weiß noch, wie ich damals wochenlang unseren Plattenladen belagert habe, bis das Ding endlich da war. A Kind of Magic. Was für eine Platte von Queen. Das ist in diesem Jahr genau 40 Jahre her. Nach ihrem Live Aid Triumph zementiert dieses Album Queens Status als Stadiongötter. Kurios, denn eigentlich sollten sie nur so ein paar Songs für den Film Highlander beisteuern. Doch Freddie Mercury ist damals vom Rohschnitt des Films so geflasht, dass er kurz dann beschließt, ich schreibe das ganze verdammte Album. Sogar Brian May lässt sich inspirieren und verfasst den Text zu Who Wants to Live Forever direkt auf der Heimfahrt im Auto. Tief bewegt von diesen Filmszenen. Auf der Platte ist auch Friends Will Be Friends. Für das Musikvideo wollen Queen damals keine steifen Schauspieler, sondern echte Emotionen. Also haben sie kurzerhand 800 Mitglieder ihres offiziellen Fanclubs eingeladen. Die Fans singen alle mit und liegen sich dann am Ende vor Glück weinend in den Armen. Das ist Gänsehaut pur. Wir feiern 40 Jahre A Kind of Magic jetzt mit Queen und Friends Will Be Friends bei Radio Bob.

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1: Im Studio Hanna Messerschmidt. Bei der Fußball-WM ist die Türkei ausgeschieden. Auch im zweiten Gruppenspiel gab es eine Pleite. 0:1 gegen Paraguay trotz langer Überzahl. Auch Haiti ist nach einem 0:3 gegen Brasilien raus. Marokko schlug Schottland mit 1:0. Die USA besiegten Australien mit 2:0 und sind damit in der K.O.-Runde. Das Wohngeld soll gekürzt werden. Sehr bitter, aber nicht anders machbar, sagt Bauministerin Huberts. Sie begründete die Pläne in der Rheinischen Post mit der schlechten Finanzlage. Ein Drittel der Haushalte wird künftig komplett leer ausgehen. Bund und Länder wollen so 2 Milliarden Euro sparen. Schwerer Bahnunfall in München. Hier sind in der Nacht 2 Waggons eines Güterzugs von einer Brücke gestürzt. Das Unglück passierte im Stadtteil Milbertshofen. 2 Güterzüge waren beim Rangieren zusammengestoßen. Einer der Züge entgleiste daraufhin. Eine Person wurde lebensgefährlich verletzt. Deutschland schwitzt weiter unter der großen Hitze. Im Südwesten sind laut deutschem Wetterdienst bis zu 38 Grad drin. Später kann es mancherorts kräftig gewittern. Der WWF ruft wegen erhöhter Waldbrandgefahr zu Vorsicht in der Natur auf.
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1: Anwohner im Ennepe-Ruhr-Kreis sind genervt von der Firma Mühnet, die mit dem Glasfaserausbau beauftragt ist. Die Kreisverwaltung hat sich nach zahlreichen Beschwerden jetzt mit dem Unternehmen in Verbindung gesetzt. Die Firma will jetzt ihre Bauleiter austauschen und die Kommunikation mit den Anwohnern verbessern. Unter dem Motto Kultur divers und inklusiv fördert das Land NRW Vielfalt in der Kultur. 10 Einrichtungen werden finanziell dabei unterstützt, ein Programm für ein möglichst breites Publikum anzubieten, unabhängig von Hautfarbe, Herkunft, Geschlecht, Sexualität, Alter und körperlicher Einschränkung. Bewerbungen sind ab sofort möglich.
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2: Heute 2. Gruppenspiel bei der Fußball-WM der deutschen Nationalmannschaft gegen Elfenbeinküste. Das wird sicher schwerer als das erste Spiel. Vielleicht wird es auch wie vor 20 Jahren bei der WM bei uns in Deutschland. Das erste Spiel hat alle begeistert. Im zweiten Spiel gegen Polen steht es 0:0 bis zur 90. Minute. Und in der 91. Minute flankt Odonkor in den Strafraum. Und Oliver Neville steht genau richtig und netzt ein. Das Sommermärchen nimmt damals Fahrt auf. Hier ist das Jahr 2006 mit Chris Cornell und You Know My Name. 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

0: Mario Speedwagon, Can't Fight This Feeling. Andreas Schmidt hier. Ich glaube, ich muss mal im Camper meine Tour durch Deutschland machen, denn von euch kommen so viele geniale Tipps, wo man unbedingt mal reinschauen muss.
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0: Wir sind nicht nur auf der Suche nach den schon bekannten Kult-Rockläden. Spannend sind gerade diese kleinen Schuppen, wo jeder jeden kennt. Katrin Wehnert, um welchen Laden geht's bei dir?
2: Es geht um das Black Inn in Randstadt bei Hessen, also in Hessen. Und das ist so eine Rockkneipe, Rockschuppen. Und den gibt's irgendwie gefühlt schon immer. Unsere Eltern waren schon da und wir sind schon da gewesen. Und ich habe dort den Vater meiner Zwillinge kennengelernt. Und würde es den Laden nicht geben, würde es meine Kinder nicht geben.
0: Ja, das ist natürlich eine legendäre Rock-Location. Wie muss ich mir diesen Laden so vorstellen? Wie zeigt sich das, dass er sehr, sehr rockig ist?
2: Also er spielt zum einen richtig gute Musik, richtig gute Rockmusik. Dann gibt es noch einen zweiten Raum. Dort wird bestimmt einmal im Monat Live-Musik gespielt. Ja, und die machen auch ganz viele Veranstaltungen, gerade an Halloween, auch für die Kinder. Das heißt, man kann dann sogar mit den Kindern hinkommen.
0: Wie alt sind denn jetzt die Zwillinge?
2: Die werden jetzt 15.
0: Sind die schon mal mitgekommen oder kommen die mit in diesen Laden?
2: Ja, die sind schon mal mitgekommen. Gerade wenn es diese Veranstaltung gibt für Kinder, das ist wie gesagt an Halloween und da waren die auch schon dabei. Jawohl.
0: Sehr, sehr schön, das Black Inn in Randstadt. 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

Andrea Schmidt hier bei Radio Bob. Klare Ansage von Sharon Osbourne. Nach heftiger Fankritik an den Plänen für ein virtuelles Ozzy Osbourne Avatar-Projekt wehrt sich die Witwe des Rockstars vehement gegen Vorwürfe von Geldmacherei und Geschmacklosigkeit. In ihrem Familienpodcast, da stellt sie unmissverständlich klar, dass sie auf das verdammte Geld der Kritiker nicht angewiesen sei. Statt einer billigen Kopie gehe es ihr um den technologischen Fortschritt. Ziel sei es, nicht Ozzys Präsenz vorzutäuschen, sondern das Vermächtnis des Prince of Darkness für die Zukunft zu sichern. Hier ist Ozzy, zusammen mit seinem Kumpel Lemmy von Motorhead und Hellraiser.

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2: Nach 2 Jahren Funkstille melden sich endlich Greta Van Fleet zurück. Die Band hat sich im Studio mit Starproduzent Mike Elizondo eingeschlossen. Sie haben in New York schon einige neue Tracks live getestet und für die kommenden Monate einiges an Nachschub angekündigt. Hier ist der erste Vorgeschmack darauf. Die ganz neue Single, Play Your Games.

0: YouTuber Radio Bob, Sunday, Bloody Sunday. Andreas Schmidt hier. Heute in 5 Wochen, 25. Juli. Da gibt es einige Orte in Deutschland, die solltet ihr meiden. Zum Beispiel den Schlossgarten Schwerin, denn da steht Howard Carpendale auf der Bühne. Oder auch Sangerhausen ist kein guter Ort an diesem Tag für einen Rockfan. Da heißt es aber bitte mit Schlager. Ja, am 25. Juli droht in weiten Teilen des Landes akuter Gehörsturz durch Schlagerkitsch. 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
0: Bei uns gibt es die volle Dröhnung Gitarren statt Weichspüler. Da wird nicht geschunkelt, da wird gerockt. Und die hier sind alle extrem heiß auf euch.
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1: Im Studio Hanna Messerschmidt. Blamage für die Türkei bei der Fußball-WM. Die Türken verlieren mit 0:1 gegen Paraguay und sind damit raus. Haiti scheitert mit 0:3 an Brasilien und ist ebenfalls ausgeschieden. Anders die USA, die feiern mit einem 2:0 den Einzug in die K.O.-Runde. Und Marokko schlägt Schottland mit 1:0. Wer Wohngeld bezieht, muss sich auf Einschnitte gefasst machen, denn es soll gekürzt werden. Ein Drittel der Haushalte wird künftig komplett leer ausgehen. Sehr bitter, aber nicht anders machbar, sagte Bauministerin Huberts der Rheinischen Post. Sie begründete die Pläne mit der schlechten Finanzlage. Solarstrom hat in Deutschland in den letzten Jahren fossile Energieimporte im Wert von mehr als 20 Milliarden Euro ersetzt. Das hat der Bundesverband Sozialwirtschaft ausgerechnet. Laut einer YouGov-Umfrage sind im Übrigen 7 von 10 Deutschen dafür, die erneuerbaren Energien weiter auszubauen. Zum Tag der Verkehrssicherheit heute fordert der ADFC, dass mehr für den Schutz von Fahrradfahrern getan wird. Unter anderem durch breitere Radwege und übersichtlichere Kreuzungen, denn da passieren immer noch die meisten Radunfälle.
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1: Wie schwierig ist es, im Rhein zu schwimmen? Das führen trainierte Schwimmer der DLRG nächsten Mittwoch in Köln vor. Die Strömungs- und Wasserrettung der Feuerwehr Köln zeigen dann, wie die Rettung eines Verunglückten abläuft. Die Stadt Köln hat voriges Jahr das Baden im Rhein verboten, weil dort jedes Jahr Menschen ertrinken. In Bottrop stinkt es im Stadtteil Ebel so heftig, dass die Bezirksvertretung Süd die Biomüllverwertungsanlage dicht machen will. Zumindest teilweise. Die Bezirksvertreter glauben nicht mehr daran, dass das Unternehmen Renature die Geruchsbelästigung beseitigen kann. Die Anwohner leiden schon den 3. Sommer in Folge unter dem Gestank, heißt es.
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2: Falls ihr nächste Woche in Berlin sein solltet, könnte es sein, dass euch Axl Rose über den Weg läuft oder auch Gitarrenlegende Slash. Guns N' Roses spielen dort am Dienstag und Donnerstag ihre einzigen 2 Deutschlandkonzerte und schauen sich dann vielleicht auch noch so ein bisschen in der Hauptstadt um. Übrigens, für beide Konzerte gibt es auch noch Tickets. Hier sind Guns N' Roses, Sweet Child O' Mine.

0: The Pretty Reckless bei Radio Bob, When I Wake Up. Andrea Schmidt hier. Letztes Jahr, Wacken, ein Highlight für mich, BAP. Ja, nicht nur die Musik, sondern auch die großartigen Geschichten. Denn in 5 Jahrzehnten kommt einiges zusammen. Wir feiern diese Woche BAP, jetzt mit Alex Speck.
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2: Am 19. Juni 1976 klingelt beim 25-jährigen Wolfgang Niedecken das Telefon. Ein alter Bandkollege hat einen Bauernhof samt Hühnerstall geerbt, der zum Proberaum umgebaut werden kann. Das ist der Startschuss für eine der ikonischsten Rockbands des Landes. BAP wächst in den nächsten Jahren zu einer gefragten Liveband heran. 1982 stehen sie als Vorband der Rolling Stones auf der Bühne. Die Fans sind so begeistert, dass Mick Jagger neben der Bühne fragt: What the hell is this? Ihre Alben stürmen die Charts. 13-mal Platz 1, 2-mal mehr als die Beatles. Mit Hymnen wie Verdammt lang her und Kristallnacht beweisen sie immer wieder, dass Rockmusik Haltung braucht. Inspirieren lässt sich Niedecken dabei von seinem Kumpel Bruce Springsteen, den er in New York kennenlernt.
3: Also Bruce ist wirklich so, wie man ihn sich wünscht. Er ist wirklich so ein ganz, ganz offener Mensch. Ich liebe diese Familie da. Die sind wunderbar.
2: Und diese ehrliche Energie trägt die Band bis heute in sich. Ihre Tour trägt dieses Jahr den Namen Zielgerade. Aber ist dann auch schon Schluss.
3: Da kann man sich schon mal solche Gedanken machen über die Endlichkeit. Erstens kann so eine Zielgerade ziemlich lang sein, je nachdem. Und zweitens kann man ja auch ein bisschen langsamer laufen. Geht ja auch. Also die Ideen werden mir nicht ausgehen. Auf keinen Fall.
0: 50 Jahre BAP. Und bei diesem Song habe ich in Wacken auch lautstark mitgegrölt, wie schon damals bei den ersten Schulpartys in unserer Aula. Nehme ich mit.

Fallout Boy bei Radio Bob, Lake Effect Kid. Die kommen aus Chicago, wo es keine Fußball-WM-Spiele gibt. Die haben sich im Vorfeld bewusst gegen eine Bewerbung entschieden, weil die von der FIFA geforderten Bedingungen und finanziellen Garantien als zu hohes Risiko für den Steuerzahler eingestuft worden ist. Ja, WM ist eh nicht nur in den USA, sondern auch in Kanada. Heute Abend Deutschland, Elfenbeinküste, 22 Uhr, dann in Toronto. Bis dahin, mehr Rock am Samstag. Jetzt Pearl Jam und Alive.

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3: Ah, da sind einige neidisch. Ja. Saxon-Frontmann Biff Byford, der ist mittlerweile über 70 Jahre alt und rockt immer noch. Und das mit einer beneidenswertesten und längsten und vollsten Man im gesamten Rockbusiness. Das Kuriose, Biff betont in Interviews immer wieder, dass er seine Haare weder färbt noch irgendwelche Extensions benutzt. Alles ist echtes, graues Naturhaar, das einfach nicht dünner werden will. Gleich Saxon, Princess of the Night, For Heat und Set Me on Fire.

Angels and Airwaves bei Radio Bob, Secret Crowds, Andrea Schmidt hier. Es gibt Bands, die gerade auf der Bühne so eine echte Magie versprühen und so eine Band ist auch All Time Low. Wenn die Jungs aus Baltimore die Bühne betreten, dann verwandelt sich die Halle ab Sekunde 1 in ein absolutes Tollhaus. Warum solltet ihr die Truppe um Frontmann Alex Gasgarth unbedingt mal live erleben? Ja, ganz einfach, die Energie, die ist ansteckend. Das ist kein steriles Runterspielen von Hits, das ist Pop-Punk, Entertainment in Perfektion, die springen, die schwitzen und das Publikum singt ab der ersten Note jede einzelne Zeile lauthals mit. Dazu kommt dieser unschlagbare Mix aus fetten, dreckigen Gitarrenriffs, hymnischen Hooks, die tagelang im Ohr bleiben und eine Riesenportion Humor. Ja, zwischen den Songs fühlt sich das Ganze oft so ein bisschen an wie eine Stand-Up-Comedy-Show mit den besten Kumpels. Die nehmen sich selbst nicht so ernst, aber ihre Musik schon. 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Gleich All-Time Low, Modern Love vor David Bowie und Let's Dance.

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1: Ab in das Jahr 77, als Star Wars in die Kinos kommt. Es war auch das Jahr des Punks. Dank der Sex Pistols und Ramones, die gegen das Establishment anschreien. AC/DC, die bleiben sich treu und zeigen, echter Hardrock, der braucht keine Spielereien. Sie veröffentlichen ihr Album Let There Be Rock und daraus gibt es jetzt den Titelsong. Ich bin Andreas Schmidt, schönen Samstag.

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Andreas Schmidt hier bei Radio Bob, jetzt mit Whitesnake und einem Song mit prominenter Schützenhilfe im Hintergrund. Wenn ihr beim Refrain genau hinhört, schmettert da eine echte Starbesetzung mit. Für den epischen Hintergrundgesang hat sich David Coverdale, nämlich unter anderem Glenn Hughes von Deep Purple und auch Richard Page, dem Frontmann von Mr. Mister, mit ins Studio geholt. Hier sind Whitesnake, Now You're Gone.

0: Kiss, Shoutout laut in Bob Samstag mit mir, André Schmidt. Seit kurzem gibt's das neue Album von Social Distortion, Born to Kill. 15 Jahre mussten die Fans darauf warten. Frontmann Mike Ness sagt dazu im Bob-Interview:
1: It's our mission statement to you. It's everything about this band's career. It's everything about that rebellious spirit that we had when we started this band to realizing that it doesn't ever really go away. And it was also a chance to pay an homage to the artists that really influenced me in the 70s, early 80s. So there's little hints of, you know, Iggy Pop, there's Lou Reed, Rock and Roll Animal, there's just throughout the record.
0: Also für ihn ist das Album ein Resümee seines bisherigen Schaffens, in dem er die rebellische Energie seiner frühen Jahre wieder aufbeleben lässt. Gleichzeitig ist das Werk eine tiefe Verbeugung vor den Einflüssen der 70er, wie etwa Iggy Pop oder auch Lou Reed. Auf Born to Kill gibt's die knackige Mischung aus dreckigem Punkrock, Raum Rock'n'Roll und dieser Prise Outlaw Country Blues. Und ein Song ist ein herrlich nostalgischer Rückblick, der stark an Klassiker wie Story of My Life erinnert. Und den gibt's jetzt. Wir sind Social Distortion. The Way Things Were bei Radio Bob.

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2: Liam Gallagher ist mal gefragt worden, ob bei Oasis in diesem Jahr noch was passiert. Und er meinte nur trocken, sorry, 2026 passiert außer der Fußball-WM gar nichts. Also hat er jede Menge Zeit, das Turnier zu verfolgen. Seine Engländer mit dem deutschen Trainer Thomas Tuchel sind ja auch erfolgreich gestartet. Gleich Oasis, Whatever, vor Crossbones Scully und High on You.

0: Deep Purple bei Radio Bob, Perfect Strangers, Andreas Schmidt hier. Es gibt jetzt neuen Rock von einer der verlässlichsten und sympathischsten deutschen Rockbands, wie ich finde, der letzten 20 Jahre. Mehr von Lara Bahnsen.
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2: Manchmal reicht ja ein kleines, ehrliches Lächeln, um die Welt so ein bisschen besser zu machen, ne? Und genau diesen Optimismus bringen Madsen mit ihrem neuen Album Smile mit.

Ihr 10. Album haben Matzen komplett in Eigenregie im eigenen Probenraum produziert. Absolut Festival- und konzerttauglicher Rock. Das sind Songs, bei denen man zustimmt, weil sie einfach flutschen, weil sie kaum Ecken und Kanten haben.

0: bisschen mutiger hätten sie an der einen oder anderen Stelle ruhig sein dürfen. Aber manchmal tut Mitsingen und einfach fallen lassen ja auch mal gut. Deswegen gibt's für Smile 3 von 5 Bobpunkten.
1: 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Und das hier ist der Titelsong. Hier ist Smile.

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1: Im Studio Hanna Messerschmidt. Bei der Fußball-WM will Deutschland heute den Einzug in die K.O.-Runde klar machen. Im zweiten Gruppenspiel geht's gegen die Elfenbeinküste. Mit einem Sieg zieht die DFB-Elf vorzeitig ins 16. Finale ein. Los geht's 22 Uhr unserer Zeit. In München sind zwei Waggons eines Güterzugs von einer Brücke gestürzt. Das Unglück passierte in der Nacht bei einer Rangierfahrt im Stadtteil Milbertshofen. Zwei Güterzüge stießen zusammen, einer entgleiste. Die Polizei meldet einen Toten, gab aber keine Details dazu bekannt. Die Linke macht den Völkermordvorwurf gegen Israel zur offiziellen Parteilinie. Auf dem Bundesparteitag in Potsdam gab es einen entsprechenden Beschluss dazu. Die Linke bekannte sich aber auch zum Existenzrecht Israels. Außerdem wurde der wachsende Antisemitismus verurteilt. Solarstrom hat in Deutschland in den letzten Jahren fossile Energieimporte im Wert von mehr als 20 Milliarden Euro ersetzt. Das hat der Bundesverband Solarwirtschaft ausgerechnet. Laut einer YouGov-Umfrage sind im Übrigen 7 von 10 Deutschen dafür, die erneuerbaren Energien weiter auszubauen.
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1: Unter dem Motto Kultur divers und inklusiv fördert das Land NRW Vielfalt in der Kultur. 10 Einrichtungen werden finanziell dabei unterstützt, ein Programm für ein möglichst breites Publikum anzubieten, unabhängig von Hautfarbe, Herkunft, Geschlecht, Sexualität, Alter und körperlicher Einschränkung. Bewerbungen sind ab sofort möglich. Die Sanierung der K8 in Möhnesee und Warstein dauert eine Woche länger als gedacht. Die Strecke bleibt noch bis nächsten Freitag gesperrt. Die Fahrbahn war in einem schlechteren Zustand als ursprünglich angenommen. Das hat sich erst nach dem Abfräsen des Asphalts gezeigt.
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2: Oh, wir sind ja mitten im Motorradsaison, ne? Ich habe jetzt den richtigen Song. Motley Crue sind ja auch große Motorradfans, deswegen sind 2 ihrer Maschinen auch auf dem Cover des Albums Girls, Girls, Girls. Der Produzent Tom Werman hat dazu noch von den Harleys der Bandmitglieder die Motorgeräusche aufgenommen und sie in die Platte eingebaut. Denn damit startet dieser Song. Wir sind Motley Crue, Girls, Girls, Girls.

Neuer Rock von Evanescence, Who Will You Follow, bei Radio Bob. 9 Stunden, da läuft schon das 2. Gruppenspiel der deutschen Fußballnationalmannschaft bei der WM gegen Elfenbeinküste. Mal sehen, ob so grandios weitergeht wie beim Auftaktspiel. Das würde dann an 1990 erinnern. Erstes Spiel der Gruppenphase, damals bei der WM 4:1. Das 2. Spiel ein 5:1. Und am Ende werden wir Weltmeister. Hier ist das Jahr 1990 und The Black Crowes und Twice is Hard. 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

Corey Taylor bei Radio Bob mit Beyond. Wir rocken durch den Hochsommertag. Ja, ich finde das etwas merkwürdig. Hollywood plant mit Billy and Me eine Filmbiografie über Billy Joel. Inszeniert von Bohemian Rhapsody-Macher John Ottman. Das Problem, die Macher haben weder die Rechte an Joels Lebensgeschichte noch an seiner Musik. Da das Team des Sängers das Projekt boykottiert und als rechtlich verfehlt bezeichnet, wird der Film nun ohne seine Unterstützung gedreht, erzählt aus der Sicht seines Ex-Managers. Also ein Billy Joel-Film, komplett ohne Billy Joel. Naja, bei mir gibt's Billy Joel. We didn't start the fire.

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1: Slade waren in den 70ern eine absolute Hitmaschine, aber ihr wahrer Wert misst sich auch an ihrem Einfluss. Ohne Noddy Holders rotzigen Gesang und diese fetten Hymnen hätte es den Hardrock und Glam Metal der 80er nie so gegeben. Von Kiss über Motley Crue bis Oasis sagen alle, Slade, das war die Blaupause für großartigen, dreckigen Rock'n'Roll. Und Noddy Holder ist letzte Woche Runde 80 geworden. Glückwunsch nachträglich. Gleich Slade, My Oh My, vor Atreyu und All For You.

0: Papa Roach, Baradi Bob, Scars, Andrea Schmidt hier. 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
1: Im Studio Nanju Kuhlmann. Deutschland muss heute wieder bei der Fußball-WM ran und peilt den vorzeitigen Einzug in die K.O.-Runde an. Gegner im zweiten Gruppenspiel ist die Elfenbeinküste. Mit einem Sieg wäre die DFB-Elf im 16. Finale. Anstoß ist 22 Uhr unserer Zeit. Vor dem Deutschlandspiel sind schon unsere Nachbarn aus den Niederlanden dran. Sie treffen ab 19 Uhr auf die Schweden. Denen würde schon ein Punkt reichen, um das Ticket für die K.O.-Runde zu lösen. Außerdem gibt's noch die Duelle Ecuador-Curaçao und Tunesien-Japan. Solarstrom hat Deutschland in den letzten Jahren einen großen wirtschaftlichen Vorteil gebracht. Energieimporte für über 20 Milliarden Euro konnten ersetzt werden, so der Bundesverband Solarwirtschaft. Solarstrom schützt nicht nur das Klima, sondern auch den Wirtschaftsstandort, sagt der Verbandschef. Wie geht's weiter mit dem Iran-Deal? Diese Frage ist noch immer offen. Ursprünglich waren schon gestern weitere Gespräche in der Schweiz geplant, sie wurden aber kurzfristig abgesagt. Nun soll US-Unterhändler Witkoff auf dem Weg in die Schweiz sein, berichten US-Medien.
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1: Damit die Hitzegewitter an diesem Wochenende im Bonner Stadtgebiet keine Überschwemmungen verursachen, hat das Tiefbauamt vorgesorgt. Unter anderem wurden Bachgitter von Ästen und Müll befreit. Das Amt kontrolliert außerdem über das Hochwasseralarmsystem, um bei steigenden Pegeln zügig die Feuerwehr zu alarmieren. Wie schwierig ist es, im Rhein zu schwimmen? Das führen trainierte Schwimmer der DLRG nächsten Mittwoch in Köln vor. Die Strömungs- und Wasserrettung der Feuerwehr Köln zeigen dann, wie die Rettung eines Verunglückten abläuft. Die Stadt Köln hat voriges Jahr das Baden im Rhein verboten, weil dort jedes Jahr Menschen ertrinken.
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2: Ich wünsche euch ein ganz schönes Wochenende und an dem freue ich mich über einen großartigen Gitarristen und zwar über Adrian Smith, ja, der im Moment wirklich sehr beschäftigt ist. Natürlich mit Iron Maiden, die sind im Moment auf großer Welttournee, aber auch mit seinem Nebenprojekt Smith Kotzen geht einiges. Und was er da so auf dem Zettel hat und welche Highlights auch noch mit Iron Maiden anstehen in diesem Jahr, darüber wird er uns ein bisschen mehr erzählen, nachdem er in die Saiten gegriffen hat bei Iron Maiden. Ich habe das Brett Number of the Beast für euch. Und das sofort nach Nirvana. Und das hier sind die Donuts.

0: Number of the Beast, das waren Iron Maiden hier bei Radio Bob und dieser Titel ist natürlich ein Muss auf den Konzerten und fehlt deshalb eigentlich auch nicht auf den Setlists von Iron Maiden, die ja im Moment auf großer Welttournee sind und darüber sprechen wir unter anderem mit Gitarrist Adrian Smith. Ihr seid ja viel unterwegs, du siehst einiges. Was gefällt dir denn eigentlich besser, eher Europa oder eher Amerika?
1: You know, I enjoy touring Europe.
0: Ich toure wirklich gerne durch Europa, denn hier gibt es einfach mehr Kultur. An freien Tagen kann man zum Beispiel durch historische Altstädte bummeln. Die Atmosphäre ist etwas schöner. In Amerika wirkt häufig alles sehr einheitlich. Die Innenstädte sind oft leergefegt. Das sorgt da manchmal für eine ganz besondere Stimmung. Aber die Konzerte, die machen da natürlich trotzdem immer sehr viel Spaß und aus seiner Freizeit muss man dann eben das Beste machen, denn man hat ja schließlich auch ein bisschen Zeit totzuschlagen. Ab Ende August stehen Kanada und die USA an, vorher noch viele Festivals in Europa und dann gibt es da ja auch noch ein Highlight und zwar das eigene Festival, das Ed Fest. Und das ist wirklich fett besetzt. Also neben Iron Maiden sind am Samstag The Darkness mit dabei, The Who, Airborne und The Almighty. Und schon am Freitag wird ordentlich eingeheizt und das ja auch noch in einer wirklich legendären Location.
1: Oh, Knebworth, isn't it? It's
0: so Knebworth ist einfach legendär. Man denkt ja sofort an Meilensteine, wie zum Beispiel Led Zeppelin. Wir selber haben da auch schon vor ein paar Jahren gespielt und das wird jetzt auch wieder ein großartiger Tag mit wirklich starken Bands. Für die Fans gibt es sogar ein eigenes Iron Maiden-Dorf. Und am Freitag spielen dann Blaze Blazely, sind alte Freunde von Steve und Stray. Eine Band, die wir schon als Jugendliche bewundert haben. Das wird ein echtes Highlight.
1: So, yeah, it should be a good occasion.
0: Also mit Iron Maiden hat er schon einiges auf dem Zettel, der Adrian Smith, aber auch mit seinem Nebenprojekt Smith Kotzen ging schon einiges in diesem Jahr und was er damit noch so vorhat, das verrät er uns gleich noch hier in Bob's Backstage Talk.

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3: Eigentlich hat er mal gedacht, als er angefangen hat, Musik zu machen, er würde irgendwann mal Frontman einer Band werden. Hat dann aber erkannt, nee, das ist eigentlich gar nicht so richtig meins. Also so diese Kommunikation mit dem Publikum, das können andere besser. Also hat er Karriere gemacht als Gitarrist bei Iron Maiden. Ja, von Adrian Smith ist die Rede, aber er ist dann ja doch noch Frontman geworden und zwar bei seinem Nebenprojekt Smith Kotzen. Und welche Rolle das für ihn spielt und was er mit diesem Projekt noch vorhat, das wird er uns hier gleich erklären, nachdem wir uns die beiden mal angehört haben. Smith und Kotzen. Ich habe Taking My Chances für euch nach Tom Petty und das hier sind Lansdowne. Euch ein schönes Wochenende.

Taking My Chances, das waren Smith Kotzen hier bei Radio Bob und das ist das Nebenprojekt von Adrian Smith, ja genau, von dem Gitarristen von Iron Maiden und mit denen ist er ja im Moment gut beschäftigt, die sind auf großer Welttournee, aber davor war er mit seinem Nebenprojekt Smith Kotzen unterwegs, das er ja gemeinsam mit dem Gitarristen Richie Kotzen betreibt und das ist für Adrian eine wichtige Abwechslung. Wir haben meistens in Clubs und kleinen Theatern in ganz Europa gespielt. Ich genieße das wirklich sehr. Wir hatten wie in alten Zeiten einen Tourbus, lebten vom Catering, Essen und waren in keinen Luxushotels. Da ich ja als singender Gitarrist angefangen habe, ist es auch wirklich schön, dahin mal wieder zurückzukehren. Das liegt mir einfach im Blut. Zudem ist es großartig, das Ganze mit Richie zu teilen. Er ist ein fantastischer Musiker. Wie sieht's für die Zukunft aus? Gibt es Pläne schon fürs nächste Jahr, wenn Iron Maiden ja erstmal eine kleine Pause machen? Wir wollen nächstes Jahr gerne ein paar Termine in Amerika spielen. Dieses Jahr waren wir ja 5 oder 6 Wochen in Europa unterwegs. Das hat wirklich sehr viel Spaß gemacht. Und nächstes Jahr würden Richie und ich dann gerne ein paar Shows in Amerika spielen, vielleicht auch ein paar Festivals. Und dafür drücken wir die Daumen für das Projekt Smith Kotzen und bis dahin natürlich viel Erfolg mit Iron Maiden. Das war Gitarrist Adrian Smith hier im Backstage Talk. Ich bin Carsten Weyers und ich wünsche euch noch ein schönes Restwochenende mit Radio Bob.

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1: Im Studio Nanju Kuhlmann. Bei der Fußball-WM will Deutschland heute den Einzug in die K.O.-Runde klarmachen. Im zweiten Gruppenspiel geht's gegen die Elfenbeinküste. Mit einem Sieg zieht die DFB-Elf vorzeitig ins 16. Finale ein. Los geht's um 22 Uhr unserer Zeit. Vor dem Deutschlandspiel steht schon ein anderes spannendes Duell an, Niederlande gegen Schweden. Unsere Nachbarn stehen unter Druck, Schweden hingegen würde ein Punkt reichen, um sicher weiterzukommen. Außerdem spielen Ecuador Curaçao und Tunesien Japan. Solarstrom hat in Deutschland in den letzten Jahren fossile Energieimporte im Wert von mehr als 20 Milliarden Euro ersetzt. Das hat der Bundesverband Solarwirtschaft ausgerechnet. Laut einer YouGov-Umfrage sind im Übrigen 7 von 10 Deutschen dafür, die erneuerbaren Energien weiter auszubauen. Die USA und der Iran wollen die Details ihres Deals in der Schweiz verhandeln. Damit könnte es nun offenbar bald losgehen. US-Unterhändler Witkoff soll inzwischen auf dem Weg in die Schweiz sein, berichten US-Medien. Bislang stehen ja nur Eckpunkte des Abkommens.
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1: In Bergheim im Rhein-Erft-Kreis haben Unwetter die Feuerwehr auf Trab gehalten. Die Einsatzkräfte sind gestern zu mehr als 100 Einsätzen ausgerückt, vor allem wegen umgestürzter Bäume und vollgelaufener Keller. In einigen Stadtteilen stand das Wasser bis zu 30 cm hoch. Verletzte gab es nicht. Schreckliches Personal gesucht. Der Moviepark Bottrop bereitet sich auf die Halloween-Saison vor und veranstaltet dafür heute ein offenes Casting. Horrorfans, die als Zombie, Werwolf, Vampir und Co. besonders überzeugen, erschrecken ab Ende September die Parkbesucher. Gesucht werden um die 300 Monster.
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2: Leute, macht euch ein fantastisches Wochenende bei diesem krassen Sommerwetter. Ihr bekommt jetzt hier Mucke von mir und zwar von Bad Religion, Delamitri, The Funeral Portrait mit einem neuen Song und Joe and Jet and the Blackhearts. Gibt's alles nach 30 Seconds to Mars mit Kings and Queens hier bei Radio Bob.

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The Funeral Portrait mit Dark Thoughts von ihrem neuen Album Greetings from Suffocate City hier bei Radio Bob. 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Montag zum Beispiel in Aschaffenburg, Dienstag zusammen mit Papa Roach in Dresden. 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Jetzt gibt's hier Della Mitri mit Always the Last to Know. Taki Knackstedt für euch am Start. Hi.

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aus 1983, Gimme All Your Lovin' von ZZ Top hier bei Radio Bob. Ja, ZZ Top-Gitarrist Billy Gibbons hat sich ja für seine neue Solo-Single mit dem australischen Country-Star Keith Urban zusammengesetzt. Brown Paperback, so heißt die Nummer. Billy singt selbstverständlich und Keith spielt Gitarre. Mehr Infos gibt's gar nicht so drumherum. Ne? Wir sind gespannt, was da vielleicht noch auf uns zukommt. Was wir wissen ist, dass ZZ Top im Juli für 4 Shows bei uns in Deutschland sind. 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Und zwar bei uns im Ticketshop auf radiobob.de. Frank Turner jetzt mit Recovery hier bei Radio Bob. Und für euch hinter Mikro, Taki Knackstedt. Hi.

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1: Im Studio Nanju Kuhlmann. Deutschland muss heute wieder bei der Fußball-WM ran und peilt den vorzeitigen Einzug in die K.O.-Runde an. Gegner im zweiten Gruppenspiel ist die Elfenbeinküste. Mit einem Sieg wäre die DFB-Elf im 16. Finale. Anstoß ist 22 Uhr unserer Zeit. Vor dem Deutschlandspiel sind schon unsere Nachbarn aus den Niederlanden dran. Sie treffen ab 19 Uhr auf die Schweden. Denen würde schon ein Punkt reichen, um das Ticket für die K.O.-Runde zu lösen. Außerdem gibt's noch die Duelle Ecuador-Curaçao und Tunesien-Japan. Solarstrom hat Deutschland in den letzten Jahren einen großen wirtschaftlichen Vorteil gebracht. Energieimporte für über 20 Milliarden Euro konnten ersetzt werden, so der Bundesverband Solarwirtschaft. Solarstrom schützt nicht nur das Klima, sondern auch den Wirtschaftsstandort, sagt der Verbandschef. Wie geht's weiter mit dem Iran-Deal? Diese Frage ist noch immer offen. Ursprünglich waren schon gestern weitere Gespräche in der Schweiz geplant. Sie wurden aber kurzfristig abgesagt. Nun soll US-Unterhändler Witkoff auf dem Weg in die Schweiz sein, berichten US-Medien.
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1: Damit die Hitzegewitter an diesem Wochenende im Bonner Stadtgebiet keine Überschwemmungen verursachen, hat das Tiefbauamt vorgesorgt. Unter anderem wurden Bachgitter von Ästen und Müll befreit. Das Amt kontrolliert außerdem über das Hochwasseralarmsystem, um bei steigenden Pegeln zügig die Feuerwehr zu alarmieren. Wie schwierig ist es, im Rhein zu schwimmen? Das führen trainierte Schwimmer der DLRG nächsten Mittwoch in Köln vor. Die Strömungs- und Wasserrettung der Feuerwehr Köln zeigen dann, wie die Rettung eines Verunglückten abläuft. Die Stadt Köln hat voriges Jahr das Baden im Rhein verboten, weil dort jedes Jahr Menschen ertrinken.
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2: Nicht mehr lange und die neue Stones-Platte Foreign Tongues steht in den Plattenläden. Am 10. Juli ist es soweit. Und die neue Single In the Stars hören wir uns auch gleich mal an, direkt nach Whitesnake mit Here I Go Again bei Radio Bob. Macht euch ein schönes Wochenende, Freunde.

Road to Nowhere von Ozzy Osbourne aus 1991 hier bei Radio Bob. Ja, Sharon Osbourne fährt ja gerade gewaltig die Krallen aus und verteidigt so ein bisschen das geplante Avatar-Projekt rund um Ozzy Osbourne. Einige Fans hatten der Familie Pietätlosigkeit und Geldmacherei vorgeworfen und sie hat dann im familieneigenen Podcast klargestellt, ey, sie braucht das verdammte Geld von den Leuten nicht. Für sie sei das Projekt keine billige Wiederbelebung, in Anführungszeichen, sondern technische Weiterentwicklung. Es ging nicht darum, so zu tun, als sei Ozzy noch am Leben, sondern darum, dass der Prince of Darkness nicht vergessen wird. Kann man so und so sehen, sag ich dazu. Taki Knackstedt hier für euch. Einen schönen Samstag, ja? Jetzt gibt's Fallout Boy auf die Ohren mit I Don't Care.

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2: Es war der erfolgreichste Vorverkaufsstart in der Geschichte von Rock am Ring. Mehr als 48.000 Festivaltickets wurden in der ersten Stunde verkauft und mittlerweile sind es auch deutlich mehr. Und die ersten Camping-Kategorien, die sind auch schon ausverkauft. Ich denke doch, dass Blink-182 da viel zu beigetragen haben, denn sie feiern in 2027 ihr Debüt am Ring und wurden als erster Headliner bekannt gegeben. Wir sind auf jeden Fall gespannt, welche Bands noch dabei sein werden. Ich würde mir ja gerne diese Truppe hier wünschen. My Chemical Romance. Mit Teenagers, jetzt bei Radio Bob.

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1: Im Studio Nanju Kuhlmann. Bei der Fußball-WM will Deutschland heute den Einzug in die K.O.-Runde klarmachen. Im zweiten Gruppenspiel geht's gegen die Elfenbeinküste. Mit einem Sieg zieht die DFB-Elf vorzeitig ins 16. Finale ein. Los geht's um 22 Uhr unserer Zeit. Vor dem Deutschlandspiel steht schon ein anderes spannendes Duell an, Niederlande gegen Schweden. Unsere Nachbarn stehen unter Druck, Schweden hingegen würde ein Punkt reichen, um sicher weiterzukommen. Außerdem spielen Ecuador Curaçao und Tunesien Japan. Solarstrom hat in Deutschland in den letzten Jahren fossile Energieimporte im Wert von mehr als 20 Milliarden Euro ersetzt. Das hat der Bundesverband Solarwirtschaft ausgerechnet. Laut einer YouGov-Umfrage sind im Übrigen 7 von 10 Deutschen dafür, die erneuerbaren Energien weiter auszubauen. Die USA und der Iran wollen die Details ihres Deals in der Schweiz verhandeln. Damit könnte es nun offenbar bald losgehen. US-Unterhändler Witkoff soll inzwischen auf dem Weg in die Schweiz sein, berichten US-Medien. Bislang stehen ja nur Eckpunkte des Abkommens.
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1: In Bergheim im Rhein-Erft-Kreis haben Unwetter die Feuerwehr auf Trab gehalten. Die Einsatzkräfte sind gestern zu mehr als 100 Einsätzen ausgerückt, vor allem wegen umgestürzter Bäume und vollgelaufener Keller. In einigen Stadtteilen stand das Wasser bis zu 30 cm hoch. Verletzte gab es nicht. Schreckliches Personal gesucht. Der Moviepark Bottrop bereitet sich auf die Halloween-Saison vor und veranstaltet dafür heute ein offenes Casting. Horrorfans, die als Zombie, Werwolf, Vampir und Co. besonders überzeugen, erschrecken ab Ende September die Parkbesucher. Gesucht werden um die 300 Monster.
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2: Noch ungefähr ein Monat, bis die letzte Runde der AC/DC Power-Up-Tour losgeht. Sie sind ja bis September dann in Nordamerika und Kanada unterwegs. Und wer weiß, vielleicht ist ja jemand von euch Bobbern dabei. Schickt doch gerne mal eine Nachricht über die MyBob-App ins Studio, wenn ihr euch AC/DC über See anschaut und ja, wieso euer Trip geplant ist. Das würde mich interessieren. AC/DC gibt's jetzt auf die Ohren mit Black Eyes hier bei Radio Bob. Einen schönen Samstag.

Ihr hört Radio Bob am Samstag und das wie immer mit mir, Taki Knackstedt. Tachchen, Freunde. Electric Cowboy haben sich ja mit The Offspring zusammengetan. Auf der Single Let the Good Times Roll machen sie mit ihren Helden jetzt eine gemeinsame Sache. Und für Electric Cowboy ist es auch ein Riesending. Sie sind nämlich mit der Musik von The Offspring aufgewachsen. Und eben jetzt mit diesen Legenden einen gemeinsamen Song zu haben, sei surreal. Das haben sie gesagt im Interview. Das neue Album Tanznight von Electric Cowboy kommt übrigens am 7. August raus. Wir sind sehr gespannt. The Offspring gibt's jetzt auch mal aufs Dach mit Pretty Fly for White Guy hier bei Radio Bob.

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1: 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Und die spiele ich euch jetzt mit Fix This Crack hier bei Radio Bob. 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

Ihr seid bei Radio Bob gelandet. Das war ein 38 Special mit Caught Up in You. 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Freund Taki Knackstedt hier für euch am Start. Placebo jetzt mit Too Many Friends. 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

0: vierten Gruppenspiel ist die Elfenbeinküste. Mit einem Sieg wäre die DFB-Elf im 16. Finale. Anstoß ist 22 Uhr unserer Zeit. Vor dem Deutschlandspiel sind schon unsere Nachbarn aus den Niederlanden dran. Sie treffen ab 19 Uhr auf die Schweden. Denen würde schon ein Punkt reichen, um das Ticket für die K.O.-Runde zu lösen. Außerdem gibt's noch die Duelle Ecuador-Curaçao und Tunesien-Japan. Solarstrom hat Deutschland in den letzten Jahren einen großen wirtschaftlichen Vorteil gebracht. Energieimporte für über 20 Milliarden Euro konnten ersetzt werden, so der Bundesverband Solarwirtschaft. Solarstrom schützt nicht nur das Klima, sondern auch den Wirtschaftsstandort, sagt der Verbandschef. Wie geht's weiter mit dem Iran-Deal? Diese Frage ist noch immer offen. Ursprünglich waren schon gestern weitere Gespräche in der Schweiz geplant, sie wurden aber kurzfristig abgesagt. Nun soll US-Unterhändler Witkoff auf dem Weg in die Schweiz sein, berichten US-Medien.
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0: Die Grünen in Nordrhein-Westfalen setzen auf Kontinuität. Beim Landesparteitag in Troisdorf sind Jos Gülü-Selbeck und Tim Achtermeier als Doppelspitze im Amt bestätigt worden. Selbeck erhielt gut 85, Achtermeier über 91% der Stimmen. Beide führen die Landespartei bereits seit 4 Jahren. Die NRW-Grünen regieren gemeinsam mit der CDU unter Ministerpräsident Hendrik Wüst. In Bergheim im Rhein-Erft-Kreis haben Unwetter die Feuerwehr auf Trab gehalten. Die Einsatzkräfte sind gestern zu mehr als 100 Einsätzen ausgerückt, vor allem wegen umgestürzter Bäume und vollgelaufener Keller. In einigen Stadtteilen stand das Wasser bis zu 30 cm hoch. Verletzte gab es nicht.
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2: Woo, here we go. 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
1: Im Studio Nanju Kuhlmann. Deutschland muss heute wieder bei der Fußball-WM ran und peilt den vorzeitigen Einzug in die K.O.-Runde an. Gegner im zweiten

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1: Im Studio Nanju Kuhlmann. Bei der Fußball-WM will Deutschland heute den Einzug in die K.O.-Runde klarmachen. Im zweiten Gruppenspiel geht's gegen die Elfenbeinküste. Mit einem Sieg zieht die DFB-Elf vorzeitig ins 16. Finale ein. Los geht's um 22 Uhr unserer Zeit. Solarstrom hat in Deutschland in den letzten Jahren fossile Energieimporte im Wert von mehr als 20 Milliarden Euro ersetzt. Das hat der Bundesverband Solarwirtschaft ausgerechnet. Laut einer YouGov-Umfrage sind im Übrigen 7 von 10 Deutschen dafür, die erneuerbaren Energien weiter auszubauen. Die USA und der Iran wollen die Details ihres Deals in der Schweiz verhandeln. Damit könnte es nun offenbar bald losgehen. US-Unterhändler Witkoff soll inzwischen auf dem Weg in die Schweiz sein, berichten US-Medien. Bislang stehen ja nur Eckpunkte des Abkommens. Wer Wohngeld bezieht, muss sich auf Einschnitte gefasst machen, denn es soll gekürzt werden. Ein Drittel der Haushalte wird künftig komplett leer ausgehen. Sehr bitter, aber nicht anders machbar, sagte Bauministerin Huberts der Rheinischen Post. Sie begründete die Pläne mit der schlechten Finanzlage.
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1: Die Grünen in Nordrhein-Westfalen setzen auf Kontinuität. Beim Landesparteitag in Troisdorf sind Jos Gülü-Selbeck und Tim Achtermeier als Doppelspitze im Amt bestätigt worden. Selbeck erhielt gut 85, Achtermeier über 91% der Stimmen. Beide führen die Landespartei bereits seit 4 Jahren. Die NRW-Grünen regieren gemeinsam mit der CDU unter Ministerpräsident Hendrik Wüst. In Bergheim im Rhein-Erft-Kreis haben Unwetter die Feuerwehr auf Trab gehalten. Die Einsatzkräfte sind gestern zu mehr als 100 Einsätzen ausgerückt, vor allem wegen umgestürzter Bäume und vollgelaufener Keller. In einigen Stadtteilen stand das Wasser bis zu 30 cm hoch. Verletzte gab es nicht.
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2: Sammy Hagar, I'm a Top Rock Countdown. Alright, bang, bang, bang, bang. Eddie Cochran, great songwriter, died like 26, 27 years old. I don't know, maybe 20. I don't know how old he was. 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
2: 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All right, the Red Rocker here. 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
1: Yeah, that was backtracking.
2: We're moving on.
1: See, I've lost track, man. I'm losing it. 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
1: Im Studio Nanju Kuhlmann. Deutschland muss heute wieder bei der Fußball-WM ran und peilt den vorzeitigen Einzug in die K.O.-Runde an. Gegner im zweiten Gruppenspiel ist die Elfenbeinküste. Mit einem Sieg wäre die DFB-Elf im 16. Finale. Anstoß ist 22 Uhr unserer Zeit. Die Linkspartei hat ein neues Führungsduo gewählt. Im Amt bestätigt wurde Ines Schwertner mit gut 86% der delegierten Stimmen auf dem Bundesparteitag in Potsdam. Wegen umstrittener Äußerungen im Vorfeld wurde Luigi Pantisano mit gerade mal 53% zum Nachfolger von Jan van Aken bestimmt. Solarstrom hat Deutschland in den letzten Jahren einen großen wirtschaftlichen Vorteil gebracht. Energieimporte für über 20 Milliarden Euro konnten ersetzt werden, so der Bundesverband Solarwirtschaft. Solarstrom schützt nicht nur das Klima, sondern auch den Wirtschaftsstandort, sagt der Verbandschef. Der Iran hat die Straße von Hormuz nach eigenen Angaben wieder für den Schiffsverkehr gesperrt. Das Regime in Teheran reagiere damit auf israelische Angriffe auf die mit dem Iran verbündete Hisbollah-Miliz im Libanon. In einem Rahmenabkommen mit den USA war ein Ende der israelischen Attacken Bedingung für weitere Verhandlungen.
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1: Die Grünen in Nordrhein-Westfalen setzen auf Kontinuität. Beim Landesparteitag in Troisdorf sind Jos Gülü-Selbeck und Tim Achtermeier als Doppelspitze im Amt bestätigt worden. Selbeck erhielt gut 85, Achtermeier über 91% der Stimmen. Beide führen die Landespartei bereits seit 4 Jahren. Die NRW-Grünen regieren gemeinsam mit der CDU unter Ministerpräsident Hendrik Wüst. In Bergheim im Rhein-Erft-Kreis haben Unwetter die Feuerwehr auf Trab gehalten. Die Einsatzkräfte sind gestern zu mehr als 100 Einsätzen ausgerückt, vor allem wegen umgestürzter Bäume und vollgelaufener Keller. In einigen Stadtteilen stand das Wasser bis zu 30 cm hoch. Verletzte gab es nicht.
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1: Im Studio Nanju Kuhlmann. Deutschland muss heute wieder bei der Fußball-WM ran und peilt den vorzeitigen Einzug in die K.O.-Runde an. Gegner im zweiten Gruppenspiel ist die Elfenbeinküste. Mit einem Sieg wäre die DFB-Elf im 16. Finale. Anstoß ist 22 Uhr unserer Zeit. Die Linkspartei hat ein neues Führungsduo gewählt. Im Amt bestätigt wurde Ines Schwertner mit gut 86% der delegierten Stimmen auf dem Bundesparteitag in Potsdam. Wegen umstrittener Äußerungen im Vorfeld wurde Luigi Pantisano mit gerade mal 53% zum Nachfolger von Jan van Aken bestimmt. Der Iran hat die Straße von Hormuz nach eigenen Angaben wieder für den Schiffsverkehr gesperrt. Das Regime in Teheran reagiere damit auf israelische Angriffe auf die mit dem Iran verbündete Hisbollah-Miliz im Libanon. In einem Rahmenabkommen mit den USA war ein Ende der israelischen Attacken Bedingung für weitere Verhandlungen. Solarstrom hat Deutschland in den letzten Jahren einen großen wirtschaftlichen Vorteil gebracht. Energieimporte für über 20 Milliarden Euro konnten ersetzt werden, so der Bundesverband Solarwirtschaft. Solarstrom schützt nicht nur das Klima, sondern auch den Wirtschaftsstandort, sagt der Verbandschef.
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1: Die Grünen in Nordrhein-Westfalen setzen auf Kontinuität. Beim Landesparteitag in Troisdorf sind Jos Gülü-Selbeck und Tim Achtermeier als Doppelspitze im Amt bestätigt worden. Selbeck erhielt gut 85, Achtermeier über 91% der Stimmen. Beide führen die Landespartei bereits seit 4 Jahren. Die NRW-Grünen regieren gemeinsam mit der CDU unter Ministerpräsident Hendrik Wüst. In Bergheim im Rhein-Erft-Kreis haben Unwetter die Feuerwehr auf Trab gehalten. Die Einsatzkräfte sind gestern zu mehr als 100 Einsätzen ausgerückt, vor allem wegen umgestürzter Bäume und vollgelaufener Keller. In einigen Stadtteilen stand das Wasser bis zu 30 cm hoch. Verletzte gab es nicht.
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1: Im Studio Colin Mock. Das Wohngeld soll gekürzt werden. Sehr bitter, aber nicht anders machbar, sagt Bauministerin Huberts. Sie begründete die Pläne in der Rheinischen Post mit der schlechten Finanzlage. Ein Drittel der Haushalte wird künftig komplett leer ausgehen. Bund und Länder wollen so 2 Milliarden Euro einsparen. Kurz vor der offiziellen Vorstellung sickert durch, was die von der Bundesregierung eingesetzte Rentenkommission an Vorschlägen macht. So soll das Eintrittsalter an die steigende Lebenserwartung gekoppelt werden. Eine Rente mit 70 soll es in den 2090er Jahren geben. So die Informationen von ARD und Bild am Sonntag. Solarstrom hat Deutschland in den letzten Jahren einen großen wirtschaftlichen Vorteil gebracht. Energieimporte für über 20 Milliarden Euro konnten so ersetzt werden, so der Bundesverband Solarwirtschaft. Solarstrom schütze nicht nur das Klima, sondern auch den Wirtschaftsstandort, sagt der Verbandschef. Der Iran

0: hat die Straße von Hormuz eigenen Angaben nach wieder für den Schiffsverkehr gesperrt. Das Regime in Teheran reagiert auf israelische Angriffe im Libanon. In einem Rahmenabkommen mit den USA war ein Ende der israelischen Attacken Bedingung für weitere Verhandlungen.
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2: Die Grünen in Nordrhein-Westfalen setzen auf Kontinuität. Beim Landesparteitag in Troisdorf sind Jos Gülü Selbeck und Tim Achtermeier als Doppelspitze im Amt bestätigt worden. Selbeck erhielt gut 85, Achtermeier über 91% der Stimmen. Beide führen die Landespartei bereits seit 4 Jahren. Die NRW-Grünen regieren gemeinsam mit der CDU unter Ministerpräsident Hendrik Wüst. In Bergheim im Rhein-Erft-Kreis haben Unwetter die Feuerwehr auf Trab gehalten. Die Einsatzkräfte sind gestern zu mehr als 100 Einsätzen ausgerückt, vor allem wegen umgestürzter Bäume und vollgelaufener Keller. In einigen Stadtteilen stand das Wasser bis zu 30 cm hoch. Verletzte gab es nicht.
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1: Im Studio Colin Mock. Wer Wohngeld bezieht, muss sich auf Einschnitte gefasst machen. Denn es soll gekürzt werden. Ein Drittel der Haushalte wird künftig komplett leer ausgehen. Sehr bitter, aber nicht anders machbar, sagt Bauministerin Huberts der Rheinischen Post. Sie begründet die Pläne mit der schlechten Finanzlage. Die Bundesregierung will deutlich mehr Abschiebungen nach Afghanistan. Wie die Bild am Sonntag berichtet, sollen bis zu 3 Charterflüge nach Kabul pro Monat möglich sein. Das sei mit den Taliban verabredet worden. Mindestens 100 abschiebebereite Afghanen sitzen nach Angaben der Zeitung in Haft oder Abschiebehaft. Kurz vor der offiziellen Vorstellung sickert durch, was die von der Bundesregierung eingesetzte Rentenkommission an Vorschlägen macht. So soll das Eintrittsalter an die steigende Lebenserwartung gekoppelt werden. Eine Rente mit 70 soll es in den 2090er Jahren geben. So die Informationen von ARD und Bild am Sonntag. Deutlicher Sieg für die Niederlande bei der Fußball-WM. Nach einem 5:1 gegen Schweden stehen die Niederländer jetzt kurz vor dem Einzug ins 16. Finale. Aber auch Schweden kann immer noch weiterkommen.
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2: Die Grünen in Nordrhein-Westfalen setzen auf Kontinuität. Beim Landesparteitag in Troisdorf sind Jos Gülü-Selbeck und Tim Achtermeier als Doppelspitze im Amt bestätigt worden. Selbeck erhielt gut 85, Achtermeier über 91% der Stimmen. Beide führen die Landespartei bereits seit 4 Jahren. Die NRW-Grünen regieren gemeinsam mit der CDU unter Ministerpräsident Hendrik Wüst. In Bergheim im Rhein-Erft-Kreis haben Unwetter die Feuerwehr auf Trab gehalten. Die Einsatzkräfte sind gestern zu mehr als 100 Einsätzen ausgerückt, vor allem wegen umgestürzter Bäume und vollgelaufener Keller. In einigen Stadtteilen stand das Wasser bis zu 30 cm hoch. Verletzte gab es nicht.
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1: Im Studio Colin Mock. Deutschland hat sich bei der WM vorzeitig ein Ticket für die K.O.-Phase gesichert. Gegen die Elfenbeinküste gewann das DFB-Team mit 2:1. Dennis Undaf sorgte mit 2 Toren nach einem Rückstand zur Pause ganz spät.

0: Wer Wohngeld bezieht, muss sich auf Einschnitte gefasst machen. Denn es soll gekürzt werden. Ein Drittel der Haushalte wird künftig komplett leer ausgehen. Sehr bitter, aber nicht anders machbar, sagt Bauministerin Huberts der Rheinischen Post. Sie begründet die Pläne mit der schlechten Finanzlage. Nach dem schweren Bahnunfall in München hat die Polizei weitere Details bekannt gegeben. Die Person, die ums Leben gekommen ist, war an den Rangierarbeiten mit den beiden Zügen beteiligt. Außerdem sind ein Linienbus und mehrere geparkte Autos beschädigt worden, als die zwei Waggons von der Brücke auf die darunterliegende Straße gestürzt sind.
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2: Die Grünen in Nordrhein-Westfalen setzen auf Kontinuität. Beim Landesparteitag in Troisdorf sind Jost Gülü-Selbeck und Tim Achtermeier als Doppelspitze im Amt bestätigt worden. Selbeck erhielt gut 85, Achtermeier über 91% der Stimmen. Beide führen die Landespartei bereits seit 4 Jahren. Die NRW-Grünen regieren gemeinsam mit der CDU unter Ministerpräsident Hendrik Wüst. In Bergheim im Rhein-Erft-Kreis haben Unwetter die Feuerwehr auf Trab gehalten. Die Einsatzkräfte sind gestern zu mehr als 100 Einsätzen ausgerückt, vor allem wegen umgestürzter Bäume und vollgelaufener Keller. In einigen Stadtteilen stand das Wasser bis zu 30 cm hoch. Verletzte gab es nicht.
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1: Im Studio Colin Mock. Deutschland hat bei der WM vorzeitig das 16. Finale erreicht. Mit einem 2:1-Sieg gegen die Elfenbeinküste. Dabei geriet das DFB-Team in der ersten Halbzeit in Rückstand, ehe Dennis Undaf noch 2 Tore machte. Den Siegtreffer sogar erst in der Nachspielzeit. Im ersten Spiel des Abends hatten die Niederlande mit 5:1 gegen Schweden gewonnen. Kurz vor der offiziellen Vorstellung sickert durch, was die von der Bundesregierung eingesetzte Rentenkommission an Vorschlägen macht. So soll das Eintrittsalter an die steigende Lebenserwartung gekoppelt werden. Eine Rente mit 70 soll es in den 2090er Jahren geben. So die Informationen von ARD und Bild am Sonntag. Das Wohngeld soll gekürzt werden. Sehr bitter, aber nicht anders machbar, sagt Bauministerin Huberts. Sie begründete die Pläne in der Rheinischen Post mit der schlechten Finanzlage. Ein Drittel der Haushalte wird künftig komplett leer ausgehen. Bund und Länder wollen so 2 Milliarden Euro einsparen.
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2: Die Grünen in Nordrhein-Westfalen setzen auf Kontinuität. Beim Landesparteitag in Troisdorf sind Jos Gülü-Selbeck und Tim Achtermeier als Doppelspitze im Amt bestätigt worden. Selbeck erhielt gut 85, Achtermeier über 91% der Stimmen. Beide führen die Landespartei bereits seit 4 Jahren. Die NRW-Grünen regieren gemeinsam mit der CDU unter Ministerpräsident Hendrik Wüst. In Bergheim im Rhein-Erft-Kreis haben Unwetter die Feuerwehr auf Trab gehalten. Die Einsatzkräfte sind gestern zu mehr als 100 Einsätzen ausgerückt, vor allem wegen umgestürzter Bäume und vollgelaufener Keller. In einigen Stadtteilen stand das Wasser bis zu 30 cm hoch. Verletzte gab es nicht.
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